Handgelenke auf die Rippen und das Handgelenk ist leicht gebogen, so dass der Abstand zwischen der Hand und der Decke ca. 5 cm beträgt. Die Finger werden nicht gespreizt, sondern bleiben bei einem

Die rechte Hand fehlt parallel zum Sprengkraftwerk der Stadt.